Jung war der, den ich abgenommen habe, der den ich abgenommen habe. Die Version kam mit der Ich habe weiter mit Horace Andy auch in den Jahren 80 Tune auf Wackies und das ist Let's Live in Love.